Guten Morgen und herzlich willkommen bei Helmuts Wunschkonzert. Heute ist Sonntag, der 17. Mai 2026. Und für die nächsten 3,5 Stunden hören Sie Musik aus der alten Heimat. Und dazu wünsche ich euch allen gute Unterhaltung. Am Mikrofon spricht Helmut Schüsser. Meine Telefonnummer ist, wo Sie mich jederzeit erreichen können, 905-206-1234. Ganz, ganz einfach. So, das erste Lied singt für Sie Hansi Hinterseher und es ist eine Stimmungsmedley.

Ja, heute ist wirklich ein schöner Tag. 24 Grad Celsius, blauer Himmel und wunderbar angenehm. Ein schöner Sonntag. Wir feiern auch ein langes Wochenende. Es ist Feiertag. Morgen ist Viktoriatag. Und da geht es uns natürlich sehr, sehr gut. Unsere heutigen Sponsors sind die Ellie und der Willi Bayer aus Stony Creek. Ich war dort am Freitag war ich dort und habe dort den Check abgeholt. Nämlich der Willi feiert seinen 96. Geburtstag. Unser zweiter Sponsor ist Ernst Grof. Das ist der Ehemann von der Gabrielle Grof. Die beiden haben schon öfters gesponsert. Lasst euch überraschen für die Musik, die ausgewählt worden ist. Dann um 10.15 Uhr hat heute Ernst Karl im Namen von der Gerda Ganshübner gesponsert. Und dann um 10.30 Uhr Waltrud Reichwein-Luig. Und sie wohnt in St. Katrins. War gestern auch dabei beim Hansa-Haus Celebration of Life vor Echo Hellebrand. Und dann wieder um 10.15 Uhr ein ganz treuer Zuhörer und großzügiger Zuhörer und ein Schweizer Zuhörer aus Whitby. Wunderbar. Und dann geht es gleich weiter. Und zwar der Club Lorelei ist das Haus der Gemütlichkeit und dort findet am 21. Juni, das ist ein Sonntag, Fiesta Park Showcase statt. Und dann von Montag bis Freitag, vom 22. bis 26. Juni ist dort Fiesta Week und am 27. Juni, das ist ein Samstag, Biergarten with Bull dort vor. Die Vornummer vom Club Lorelei ist 905-728-9221 und der Club befindet sich auf 389 Dean Avenue in Oshawa. Und wenn Sie gerne ein bisschen einen Tapetenwechsel haben möchten, der Peter hat mich gestern angerufen von Ottawa, da war er beim Tulip Festival und am Samstag, dem 23. Mai, fährt er nach Grand River Luncheon Cruise, amazing 3-hour Grand River Boat Cruise with Lunch on Board. Die Telefonnummer von Peter ist 416-419-5336 und wenn Sie gerne dabei sein möchten, dann rufen Sie ihn an. Und die Grand River wird wiederholt am Samstag, dem 30. Mai. Nochmals seine Nummer, er schickt Ihnen den Flyer zu oder Sie rufen ihn an. Er hat auch WhatsApp-Nummer 416-419-5336. Weiter geht's mit Roger Whittaker und er singt jetzt das Lied Mehr als alles auf der Welt. Ja, das stimmt. Mehr als alles auf der Welt. Ja, hier ist er.

Helga Voss ist die Sekretärin vom Germania Corps in Hamilton und schrieb mir folgende E-Mail. Wir freuen uns, dass wir sechs Viva-Spiele im Juni 2026 auf unserer Großleinwand zeigen werden. Obwohl unser Restaurant normalerweise nur Freitag geöffnet ist, werden wir allen FIFA-Vorstellungen, Speisen und Getränke werden erhältlich sein. Pub Night im Ratskeller wird Freitag, dem 5. Juni und Freitag, dem 26. Juni von 7.30 Uhr abends bis Mitternacht abgehalten. Am Dienstag, dem 26. Mai, sind alle Mitglieder herzlich eingeladen, an einem Willkommens-Social teilzunehmen. Unser Beginn ist um 6.30 Uhr abends. Fingerfood und Snacks werden erhältlich sein, sowie eine Cashbar. Der neue Board und Untergruppen, werden sich vorstellen. Um 7.30 Uhr beginnen die Mitgliederbesprechungen. Und am Sonntag Sunday Lunch ist geplant für den 31. Mai von 12 Uhr Mittag bis 2 Uhr Nachmittag. Es gibt Gartensalat, Schinken mit Honig glasiert, sowie Kartoffel und Gemüse, Dessert, alles für 21,95 plus Steuer. Kinder bis 12 Jahren sind halben Preis. Bitte reservieren Sie für Ihren Lunch. Die Telefonnummer ist 905-549-0513. Und um 2.30 Uhr Nachmittag folgt dann der freie Filmnachmittag. Es wird die Komödie »Ich bin ein Berliner« gespielt. Das hat auch Ex-Präsident Kennedy mal gesagt. Kaffee und Kuchen ist erhältlich in der Pause. Am Nachmittag, dem 3. Juni, wird CIPC ein Special-Seminar halten von 10.30 Uhr morgens bis 3.30 Uhr Nachmittag. Das bestimmt sehr interessant und willkommen in gegenwärtigen unsicheren Zeiten sein wird. Um 10.30 Uhr bis 12 Uhr, das Thema heißt Safeguard and Succeed. Protecting your wealth from fraud to the future. Lunch break. Von 1.30 Uhr Nachmittag bis 3 Uhr Nachmittag wird über Estate Planning und Power of Attorney vorgetragen. Bitte anmelden bis zum 26. Mai. Telefon 905-549-0513. Und am Samstag, den 6. Juni, haben wir einen Dinner Event und Smooth Jazz mit VIP in unserer großen Halle von 6.30 Uhr bis 8.30 Uhr abends. Der Special Price ist 34,99 €. Es besteht die Auswahl von den folgenden Hauptgerichten: Mixed Herb Risotto, Salmon Filet with Rice and Veggies, Hunter Schnitzel mit Spätzle und Red Cabbage plus Dessert. Bitte reservieren 905-549-0513. FIFA World Cup Opener Watch Party am Freitag, den 12. Juni spielt Kanada gegen Bosnien-Herzegowina und beginnt um 3 Uhr Nachmittag. Nach dem Spiel unterhält sie die Powerhouse Band um 6 Uhr abends. Am Sonntag, dem 14. Juni, spielt Deutschland gegen Krakau, beginnt 1 Uhr Nachmittag. Am Donnerstag, dem 18. Juni, spielt Kanada gegen Quartal, beginnt 6 Uhr abends. Und am Samstag, dem 20. Juni, spielt Deutschland gegen die Ivory Coast, beginnt 4 Uhr Nachmittag. Außerdem planen wir unser jährliches Strawberry Festival für diesen Nachmittag. Und am Mittwoch, dem 24. Juni, spielt die Schweiz gegen Kanada, Beginn 3 Uhr Nachmittag. Und am Donnerstag, dem 25. Juni, spielt Ecuador gegen Deutschland.
Und dann steht hier, wir laden ein, schauen Sie den deutschen oder kanadischen Spielen auf unserer Großleinwand zu. Der Eintritt ist frei, Getränke und Speisen werden erhältlich sein. So, meine Damen und Herren, und wenn Sie möchten und weitere Informationen brauchen, dann rufen Sie einfach die Helga Voss an unter der Nummer 647-226-3031. Und weiter geht es jetzt mit dem Lied Ich geh mit dir bis zum Regenbogen, gesungen von den Flippers.

0: das wollte ich nicht. Ich wollte das Lied haben hier jetzt. Ich gehe mit dir bis zum Regenbogen. Das habe ich mir ausgesucht und das werden Sie jetzt auch hören.
1: Ein bisschen Aroma.
0: No, no, no, no. Was ist hier bloß los? Aber wir kriegen das schon hin. Jetzt glaube ich, haben wir das hier. Ja, jetzt stimmt es. Ich gehe mit dir bis zum Ring.

Die nächsten 15 Minuten werden jetzt gesponsert von der German United Church und es spricht zu Ihnen Pastor Matthias Hartwig.

Guten Morgen. Die Deutsche Evangeliumskirche bringt Ihnen Worte der Besinnung. 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Doch zunächst wollen wir uns gemeinsam ein Lied anhören.

Heute möchte ich wieder einen jeden herzlich willkommen heißen zu einer neuen Ausgabe unserer Radioandacht Worte der Besinnung. Einsamkeit ist ein schreckliches Gefühl. Es gibt kaum eine Erfahrung, vor der wir Menschen größere Angst hätten. Wer einsam ist, würde wahrscheinlich alles tun, um dieses Gefühl wieder loszuwerden. In unserer heutigen Radioandacht wollen wir uns einmal mit diesem Thema beschäftigen. In dem Bibelabschnitt Markus 1, Vers 40 bis 45 ist die Rede von einem Aussätzigen, den Jesus heilte. Dieser leprakranke Mensch, in der Bibel werden sie gewöhnlich als Aussätzige bezeichnet, war damals besonders einsam. Nach dem Gesetz mussten sich solche Menschen fern von anderen Menschen aufhalten. Sie mussten einen Mundschutz tragen, und wenn sie in die Nähe von anderen kamen, mussten sie laut vor ihrer Krankheit warnen. Viele hatten durch diese schreckliche Krankheit Finger, Fußzehen oder sogar ganze Glieder verloren und waren kein schöner Anblick für ihre Umgebung. Und nun lesen wir in der Bibel, dass sich so ein Aussätziger vor Jesus auf die Knie warf und bat ihn um Hilfe. »Wenn du willst«, sagte er, »kannst du mich gesund machen.« Als Jesus diesen armen Kranken sah, hatte er Mitleid mit ihm. Und Jesus sprach, »Ich will, sei gesund.« Im selben Augenblick verschwand der Aussatz und der Mann war geheilt. Jesus tat ihr etwas, das gegen jede Sitte und alle Lebenserfahrung verstieß und auch noch sehr gefährlich war. Denn er fasste den Leprakranken an. Jesus bekannte sich zu diesem Menschen, der sich in einer verzweifelten Lage befand, und heilte ihn, indem er ihm die Hände auflag. Liebe Hörer, stellen wir uns einmal vor, wir hätten die gleiche Kraft wie Jesus. Wie würden wir die Sache wohl angehen? Ich kann mir gut vorstellen, dass wir wahrscheinlich genau umgekehrt

umgekehrt vorgegangen wären. Erst heilen, dann anfassen. Nicht so bei Jesus. Er unternahm erst etwas gegen die Einsamkeit dieses unglücklichen Menschen, bevor er dessen Krankheit heilte. Wie viele Menschen in unserer Zeit leiden unter Einsamkeit? Wir leben zwar in einer großen Stadt, umgeben von vielen Menschen, aber trotzdem gibt es unzählige Frauen und Männer, die einsam und allein sind. Diese Einsamkeit mag verschiedene Ursachen haben. Der eine oder andere ist vielleicht krank und bettlägerig und wird nur noch selten von Freunden und Verwandten besucht. Ein anderer mag einfach schon alt geworden sein und muss nun feststellen, dass die Freunde ebenso alt sind und sogar schon verstorben sind. Wiederum andere stehen mit beiden Beinen im Leben und werden dabei so von der Routine eingenommen, dass sie einfach keine Zeit haben, tiefe Freundschaften zu pflegen. Und auch jeder andere muss ehrlich bekennen, dass er sich schon das eine oder andere Mal von Freunden und Verwandten nicht verstanden, sondern verlassen fühlte. Es scheint mir, dass jeder Mensch irgendwann in seinem Leben mit der Einsamkeit zu kämpfen hat. Doch, liebe Hörer, nun kommt die frohe Botschaft. Wenn wir zu Jesus gehen, dann füllt er jeden Mangel in unserem Leben aus. Er kommt zu uns und nimmt uns das Gefühl von Einsamkeit. Da, wo wir Menschen uns enttäuschen, da dürfen wir erleben, dass Jesus zu uns hält. Ich finde an unserer Geschichte aber auch die Perspektive von dem Aussätzigen bemerkenswert. Was mag er wohl empfunden haben, als Jesus seine Hand zu ihm ausstreckte und ihn berührte? Ich kann mir gut vorstellen, dass dieser Kranke sich nicht würdig genug fühlte, von Jesus berührt zu werden. Wahrscheinlich hatte er sich gedacht, dass wenn er erstmal gesund ist, dann würde Jesus ihn auch akzeptieren. Doch wenn er so dachte, hat er genau falsch herum gedacht. Jesus möchte zuerst uns Menschen so erreichen, wie wir sind. Wenn es dann etwas gibt, was geheilt oder neu sortiert werden muss, dann möchte er das für uns auch gerne übernehmen. Das heißt doch, dass wir zu Jesus kommen können, wie wir gerade sind. Wir mögen uns einsam und verlassen fühlen. Wir mögen hoffnungslos krank sein. Und selbst wenn wir meinen, zu viel auf dem Kerbholz zu haben, Jesus streckt seine Hände aus, nimmt uns in seine Arme und ummantelt uns mit seiner Liebe. Und so möchte ich auch heute wieder einen jeden ermutigen, diesen Tag und auch die kommende Woche mit Jesus zu gehen. Sie hörten eine Andacht der Deutschen Evangeliumskirche in Toronto. Es sprach zu Ihnen Pastor Matthias Hartwig. Wir möchten Sie herzlich einladen zu unseren Gottesdiensten jeden Sonntag um 9.30 Uhr in der Glebe Road United Church. Wenn Sie Fragen oder Anregungen, Sorgen oder Nöte haben oder auch für das Radioprogramm etwas spenden möchten, dann richten Sie sich bitte an unser Gemeindebüro. Deutsche Evangeliumskirche, 20 Glebe Road East, Toronto, M4S 1N6. Telefonnummer 647 204 4692. 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Gemeinsam wollen wir nun noch das Vater unser beten und den Segen empfangen. Vater unser, der du bist im Himmel, geheiligt werde dein Name. Dein Reich komme, dein Wille geschehe, wie im Himmel, so auch auf Erden. Unser tägliches Brot gib uns heute und vergib uns unsere Schuld, wie auch wir vergeben unseren Schuldigern. Und führe uns nicht in Versuchung, sondern erlöse uns von dem Bösen. Denn dein ist das Reich und die Kraft und die Herrlichkeit in Ewigkeit. Amen. Und der Friede Gottes, welcher höher ist als all unsere Vernunft, er bewahre unsere Herzen und Sinne in Christus Jesus. Amen. Und am nächsten Sonntag hören Sie uns dann wieder um die gewohnte Zeit.

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Okay, was haben wir jetzt hier? Na, jetzt singen die Baldauer. Meine Sonne bist du.

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1: Und weiter geht's jetzt mit Helene Fischer. Und sie singt für Sie das Lied "Es gibt wieder einen Morgen". Helene Fischer.

Vergangene Woche konnte ich wieder einige Leute sehr, sehr glücklich machen. Ganz besonders Frau Helen Faul in Hamilton und er ganz genau gesagt und ihr Sohn Ed und ihre Tochter und ich hatte dort ihre Farm verkauft letzte Woche mit der Andrea und das ist meine Tochter und mein Partner. Wir beide haben die verkauft für knappe 2 Millionen Dollar. Es waren 100 Acker und das ist natürlich eine super, super Sache. Nämlich die Helen ist schon über 90 Jahre alt und sagt zu mir, Helmut, ich brauche den Stress nicht mehr, ich brauche nicht mehr die Sorgen und jetzt wird's verkauft. Haben wir gemacht. Natürlich auch die Käufer sind happy und der Verkäufer, die andere ist auch happy und wir alle. Und die andere hat noch eine Listing in Listowel, das ist so nordwestlich von Mississauga und hier steht auf der Listing Welcome to affordable low maintenance living in the heart of the village, a warm and welcoming leased land community perfect for retirees or anyone looking to downsize without compromise. 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Also ich muss schon sagen, die andere, die schmutzt da schon herum, ich mach das mehr. Matter of fact, bei mir geht das nicht so ausführlich hin, aber die Adresse, wenn Sie vorbeifahren möchten, Nummer 21 Fairview Crescent, 21 Fairview Crescent und das ist in North Perth in Listowel. Und wenn Sie möchten, Sie können mich anrufen und ich werde Ihnen alles weitere erzählen. Hier ist meine Kontaktadresse. 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
1: So, meine Herren, inzwischen ist es genau 9 Uhr geworden. Heute haben wir Sonntag, den 17. Mai 2026. Sie hören Helmuts Wunschkonzert hier live auf CHLO AM 530 aus Toronto. Jeden Sonntag von 8 Uhr morgens bis 11.30 Uhr. Rain or Shine. 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

Der Psalmist David bekundet, dass Gottes Wort ihm köstlicher ist, denn viel Gold und feines Gold. Möge uns das Wort Gottes auch so lieb und wert sein, indem wir es jetzt zu uns reden lassen.

Wir wollen bitte beten. Unser guter, getreuer Herr Jesus, durch dein ehrwürdiges, heiliges Leben in dieser Welt hast du allen Menschen ein bleibendes Beispiel gesetzt. Viele haben dich in ihrem Unglauben dennoch verachtet und verkannt. Für uns aber ist dein beispielhaftes Leben eine wirkliche Hilfe, und mit David dürfen wir sagen, welche auf dich sehen, die werden erquickt und ihr Angesicht wird nicht zu Schanden. Herr, hilf uns bitte, unser kleines, kurzes Leben nach deinem Wohlgefallen zu gestalten, damit es wertvoll vor deinen Augen sei. Amen.

Aus Johannes Kapitel 8 lesen wir von Vers 51 unseren Text. Jesus sprach: So jemand mein Wort hält, der wird den ewigen Tod nicht sehen. Seine Gegner antworteten ihm: Bist du mehr denn unser Vater Abraham, der doch gestorben ist? Und sind nicht auch die Propheten gestorben? Was machst du aus dir selbst? Jesus antwortete: Wenn ich mich selbst ehre, so ist meine Ehre nichts. Mein Vater ist aber, der mich ehrt, von dem ihr sagt, er sei euer Gott. Und ihr habt ihn nicht erkannt, ich aber kenne ihn und halte sein Wort. Was machst du aus dir selbst? Diese Frage war auf Jesus bezogen. Sie kam von Seiten seiner Gegner, die über einige seiner Anmahnungen stark erregt waren. Jesus wusste um ihren Irrtum und hatte ihnen gerne geholfen, doch sie glaubten nicht an ihn. Und weil er ihren Unglauben deutlich gerügt hatte, fuhren sie auf und sprachen vorwurfsvoll: Was machst du aus dir selbst? Nun, auf Jesus traf ein solcher Vorwurf durchaus nicht zu. Die Bibel berichtet von ihm das genaue Gegenteil. Er war zum Beispiel einmal in eine neue Umgegend nördlich von Galiläa gekommen, wo er plötzlich seine Jünger fragte: Was sagen die Leute hier von mir? Sie sprachen: Einige sagen, du seist Johannes der Täufer, andere sagen, du seist Elia, noch andere, du seist Jeremia oder einer der Propheten. Und für wen haltet ihr mich? So fragte Jesus weiter. Petrus antwortete: Du bist Christus, der Sohn des lebendigen Gottes. Über dieses Bekenntnis war Jesus hoch erfreut und sagte: Glückselig bist du, Simon Petrus. Fleisch und Blut oder Menschen haben dir das nicht offenbart, sondern mein Vater im Himmel. Und dieser Jesus, der Sohn des lebendigen Gottes, der schon im Alten Testament als Herrscher und Held und Friedefürst ausgerufen war, der die Macht der Finsternis bezwang und unser Heiland und Erlöser geworden ist, der konnte von sich sagen: Lernt doch von mir, denn ich bin sanftmütig und von Herzen demütig, so werdet ihr Ruhe finden für eure Seelen. Er hatte niemals etwas aus sich selbst machen brauchen, aber er ist von Gott erhöht worden zu einem Fürsten und Heiland, durch den Gott allen Menschen die Vergebung der Sünden anbietet. Paulus bezeugt: Obwohl er Gott gleich war, entäußerte er sich selbst und nahm Knechtsgestalt an und wurde gleich wie ein anderer Mensch. Er erniedrigte sich selbst und war gehorsam bis zum Tode am Kreuz. Darum hat ihn Gott erhöht und hat ihm einen Namen über alle Namen gegeben, dass sich in dem Namen Jesu beugen sollten aller derer Knie, die im Himmel und auf Erden und unter der Erde sind, und alle Zungen bekennen sollten, dass Jesus Christus der Herr sei zur Ehre Gottes des Vaters. Philipper Kapitel 2. Jesus musste sich nicht selbst erhöhen. Nein, er wurde erhöht. Er war durch Selbsterniedrigung und durch Gehorsam groß und herrlich geworden. Doch unter uns Menschen findet man leider häufig das genaue Gegenteil. Es ist merkwürdig, dass man nur selten auf Menschen trifft, die sich in ihrer Fähigkeit und Brauchbarkeit für kleiner und geringer halten, als sie es wirklich sind. Aber wir treffen recht häufig auf Menschen, die sehr groß von sich halten. Sie sind von sich selbst eingenommen und meinen, Höhen erklommen zu haben, die andere nicht erreichen. Menschen dieser Art werden uns auch in der Bibel vorgestellt. In Richter Kapitel 9 wird zum Beispiel von einem Jüngling berichtet, der sich selbst zum König machen wollte. Er hatte die Gunst namhafter Leute tatsächlich erschlichen und war auf diese Weise zu seinem Ziel gekommen. Nachdem das geschehen war, trat aber von der Gegenseite ein Redner auf, der mit lauter Stimme ausrief, dass diese Wahl völlig falsch getroffen war. Man habe einen Dornbusch zum König gemacht, bildliche Rede. Und gleich wie ein Dornbusch keine Menschen anzieht und keinen Schatten spenden kann, so konnte auch dieser genannte Jüngling kein König sein. Sein Hochmut führte zu einem entsetzlich großen Elend im Lande. Die falsche Selbsteinschätzung ist häufig nur Illusion und Blendwerk, wodurch man andere täuscht und auch sich selbst.
Wer hoch hinaus will, der sollte wissen, dass es auf der anderen Bergseite oft steil hinuntergeht. Der weise König Salomo sagte einmal warnend, wer zugrunde gehen soll, der wird zuerst stolz und Hochmut kommt vor dem Fall. Darum, wer sich lässt dünken, er stehe, der sehe wohl zu, dass er nicht falle. Es gibt viele Fälle, die es beweisen, dass stolze Menschen schon oft in die Tiefe stürzten, ehe denn sie ihre erwählten Höhen überhaupt erreicht hatten. Gottes Wort gibt uns deshalb den guten Rat. Es ist besser, niedrigen Gemüts zu sein. Was machst du aus dir selbst? Diese Frage lässt sich auch auf den Glaubensstand beziehen, den wir bekennen. Die lebenserfahrenen Aposteln warnten auch vor dem geistlichen Hochmut und Stolz. Paulus wusste zum Beispiel von Menschen zu berichten, die nach eigener Wahl einhergehen, in Demut und Geistlichkeit der Engel, davon sie nie etwas gesehen haben und sind von ihrer ungeistlichen Gesinnung eingebildet. Sie haben durch ihre selbsterwählte Frömmigkeit und Demut nur den Schein der Weisheit angelegt, was aber völlig wertlos ist. Auch Jesus zeigte, was Menschen in diesem Sinne aus sich selbst machen. Nach Lukas Kapitel 18 sprach er zum Beispiel von zwei Betern im Tempel, ein Pharisäer und ein Zöllner. Der Pharisäer betete, ich danke dir Gott, dass ich nicht bin, wie andere Leute sind, Räuber, Ungerechte, Ehebrecher oder auch wie dieser Zöllner. Ich faste zweimal in der Woche und gebe den Zehnten von allem, was ich habe und so weiter. Der Zöllner aber wagte nicht, die Augen aufzuheben, sondern schlug an seine Brust und sagte, Gott, sei mir Sünder gnädig. Und Jesus sagte, dieser ging gerechtfertigt vor dem anderen heim. Denn wer sich selbst erhöht, der wird erniedrigt werden. Und wer sich selbst erniedrigt, der wird erhöht werden. Darauf ließ er Kinder zu sich kommen und auf sie weisend sagte er, wer das Reich Gottes nicht annimmt wie ein Kind, so glaubensvoll, so herzensrein, der wird nicht hineinkommen. Diese Gleichnisrede zeigt uns, dass Menschen so viel aus sich selbst machen können, dass sie sich selbst den Weg zum Himmel verschließen. Ja, Menschen können sehr viel aus sich selbst machen, doch sie lassen es nie dahin kommen, dass der Herr etwas aus sie machen kann. Ich denke mit Bedauern an junge Menschen, mit denen ich im gleichen Klassenzimmer saß. Die späteren Jahre trennten uns voneinander. Doch nach geraumer Zeit war ich wieder einmal an jenen Ort gekommen und fand einige gar nicht mehr im Leben. Sie hatten sich durch Alkohol und andere Rauschgiftmittel in den Tod gebracht. Darum, was machst du aus dir selbst? Bitte denke doch ernsthaft darüber nach und bitte Gott, dass er aus dir etwas machen könnte zu seinem Lobe. Amen.

Wir danken Gott für sein erquickendes Wort und die erbaulichen Lieder. Danke, dass auch Sie heute wieder dabei waren. Und es ist unser Gebet, dass Sie reichlich gesegnet wurden. Wenn Sie noch mehr segensreiche Lieder hören möchten, schauen Sie doch auf unserem YouTube-Kanal Gemeinde Gottes Edmonton einmal vorbei. Wir würden uns auf Ihren Besuch freuen und hoffen, Sie werden dadurch ermutigt.

So, meine Damen und Herren, gestern Nachmittag war die Celebration of Life für Echo Hillebrand. Die Erika Hillebrand hostet das und ihre Söhne und Kinder waren alle dabei und auch Ansprachen wurden gemacht. Es war wirklich eine sehr, sehr wie soll man sagen, eine große Sache. Da waren bestimmt an die 200 Leute waren dort, gestern im Hansa-Haus. Und heute macht Mary Schmidt, will host a celebration of life for Mr. Egon Schmidt. Das wäre heute von 2 Uhr Nachmittag bis 4 Uhr Nachmittag. We warmly invite you to come together with family and friends to reflect, share memories and celebrate the lives and legacies of these individuals. So gestern waren wir dort. So, im Hansa-Haus ist wiederum am kommenden Dienstag Kaffeeklatsch vom 1 Uhr Nachmittag bis 3 Uhr Nachmittag. Ihr seid alle eingeladen. Hier steht, please come and enjoy coffee and bring a sweet treat to share. Und ich werde am diesen kommenden Dienstag nicht dabei sein, nämlich der Chor, der Germania-Chor von Hamilton, wo ich ja da ein Mitglied bin und ein Sänger bin. Wir fahren nach Stratford zum Stratford Festival Theater und werden uns dort eine Show angucken und die heißt Something Rotten. Und da fahren wir schon morgens weg und werden den ganzen Tag in Stratford verbringen. Und dann steht hier am Freitag, dem 29. Mai, ist wieder im Schnitzel Freide, from 5 p.m. to 8 p.m., doors open at 4:45 p.m., enjoy a pork or chicken schnitzel, dinner or the chef special of Rouladen. Sunday, June the 7th, Kaffee, Kino, Kuchen, the doors open at 1:30 p.m., and enjoy Kaffee and Kuchen at 2 p.m., enjoy watching the feature film called Mit dir die Sterne sehen. And if you require any information on our events, our Hansa House, please call the number at 905-564-0060 Monday to Friday from 9:30 a.m. to 3:30 p.m. or visit our website at germancanadianclubhansa.ca germancanadianclubhansa.ca. Thank you, Helmut. Gillian Parkinson Crew. Gillian Parkinson Crew for the German Canadian Club Hanse. Es waren wieder viele, viele Leute dort, die ich schon oft gesehen habe auch viele, die noch nie gesponsert haben, aber andere wieder, die schon öfters gesponsert haben. Zum Beispiel Klaus Peter war auch dabei und er hat für die nächsten 2 Sonntage gesponsert. Auch Frau Ida Brandt-Kühn war dabei. Sie hat auch schon einmal gesponsert. Fritz Robel war dabei und der Erwin und die Karin, die Präsidentin vom Hansa-Haus, war auch dabei. Und so wie schon gesagt, viele, viele bekannte Gesichter. Und was machen wir jetzt? Jawohl, das war wunderbar. Und jetzt gehen wir noch schnell einkaufen bei Brandt Factory Outlet. Ida Brandt war dort. 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
1: Ja, als ich letzte Woche den Check abgeholt habe von Gabriele Grof und Ernst Groß, die sponsern ja heute auch, und dann bin ich bei Vienna Fine Food vorbeigefahren. Aber ich habe vergessen, die hausgemachten Semmelknödel mitzubringen. Und das werde ich dann nächstes Mal machen. So, meine Damen und Herren, Sie werden heute die Sponsoren hören. Und zwar die Elli und der Willi Bayer. Die beiden wohnen in Stony Creek. Und der Willi feiert seinen 96. Geburtstag. Und da bin ich am Freitag vorbeigefahren und vorbeigekommen. Und die Elli hat mir dann Scheck gegeben. Den habe ich persönlich abgeholt. Und diese Sendung hören Sie dann gleich um 9.45 Uhr. Nach der Martin-Luther-Kirche. Dann um 10 Uhr hat heute Ernst Grof wieder gesponsert. Das ist der Mann von der Gabriele Grof. Da war ich im Osten draußen. Ja, da bin ich dann bei Vienna Fine Foods vorbeigefahren. Und dann um 10.15 Uhr hat heute wiederum Ernst Karl und die Gerda Ganshübner gesponsert. Um 10.30 Uhr Frau Waltraud Reichwein-Luig. Sie war gestern auch dabei beim Celebration of Life im Hansa-Haus. Sie hat auch gesponsert. Und dann natürlich um 10.45 Uhr wieder ein Sponsor. Dieser Sponsor möchte anonym bleiben, möchte nur, dass das weiterläuft, das Wunschkonzert weiterläuft, es wird gerne gehört, und das machen wir natürlich auch, wenn es so weitergeht. Und wenn Sie mithelfen, wie gesagt, gestern im Hansa-Haus, da waren so viele Leute dort, sagen, ach Helmut, wir lieben deine Sendung, du machst gute Musik, dann habe ich gefragt, habt ihr gesponsert? Die haben sich dann so hingestellt, dass wenn sie noch nie was davon gehört haben, aber so sei es auch, es ist ja egal. Es geht ja immer, wie man immer wieder weiter, wie Sie sehen. Weiter geht's jetzt mit Astrid Harzbecker. Drei weiße Perlen singt sie jetzt für Sie.

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Guten Morgen und herzlich willkommen zur Radioandacht. Mein Name ist Annika Klappert und ich bin Pastorin der Martin-Luther-Kirchengemeinde in Toronto, Lakeshore Boulevard West. Liebe Zuhörende, es gibt diesen Moment, den viele von uns kennen. Man begleitet jemanden zum Abschied. Man winkt, man schaut nach, bis die Person um die Ecke gebogen ist oder bis das Flugzeug am Horizont verschwunden ist. In meiner Familie hat sich das Abschiednehmen in den letzten Jahren oft um Flughäfen gedreht. Ich verfolge das Flugzeug oft nach dem Start noch mit einer App auf meinem Handy, einfach um zu sehen, dass alle sicher unterwegs sind. Die Jüngerinnen und Jünger Jesu, stelle ich mir vor, kannten dieses Gefühl auch. Und ganz besonders an Himmelfahrt wird es bildhaft deutlich. Sie stehen da und sie schauen in den Himmel. Lange noch, nachdem Jesus in den Wolken verschwunden ist. Und zwei Engel müssen sie sanft daran erinnern. Was schaut ihr da hinauf? Himmelfahrt. Das ist ein Fest, das auf den ersten Blick vielleicht ein bisschen fremd wirkt. Und doch hat es uns etwas Wichtiges zu sagen, glaube ich.

Im Johannesevangelium im 17. Kapitel, da hören wir, wie Jesus in einer seiner letzten Stunden vor seinem Tod

wird. Die Jünger haben am Himmelfahrtstag einen Blick auf das ewige Leben erhascht. Nicht ein abstraktes Versprechen für irgendwann wurde ihnen gegeben, sondern sie haben Anteil gewonnen an der lebendigen Wirklichkeit Gottes. Sie haben einen Geschmack dafür gekriegt, wie es ist, sich im Herzen Gottes zu befinden und die Gnade zu spüren, die durch Jesus Christus auf sie zuströmt. Glaube, das sagt mir diese letzte besondere Begegnung zwischen Jesus und seinen Freunden, das ist kein Programm, das wir abarbeiten. Glaube, das bedeutet, Jesus zu vertrauen und den lebendigen Gott in allem zu sehen. Das klingt vielleicht einfach, aber wann haben Sie zuletzt wirklich hingeschaut? Nicht mit den Augen des Alltags und der Pflichten, sondern mit Augen, die fragen, was ist hier eigentlich gerade wirklich los? Worum geht es? Und was ist hier wichtig? Eine ähnliche Erfahrung wie die der Jünger an Himmelfahrt beschreibt auch der Apostel Paulus in seinem Brief an die Gemeinde in Ephesus. Er fasst sie in einem Gebet zusammen. Es liest sich wie das Zeugnis eines Menschen, dem etwas Entscheidendes aufgegangen ist. Etwas so Großes, dass er es kaum in Worte fassen kann. Er betet, dass Gott uns den Geist der Weisheit und der Offenbarung schenke. Und dass die Augen unseres Herzens erleuchtet werden. Die Augen des Herzens, liebe Zuhörerinnen und Zuhörer. Dieses Bild finde ich so wunderschön. Denn es geht hier nicht darum, den Durchblick zu haben oder eine klügere Strategie. Die Augen des Herzens, damit ist unsere Fähigkeit gemeint, hinter das zu schauen, was offensichtlich scheint. Und im Alltäglichen die Kraft Gottes zu sehen, die jetzt schon unter uns am Werk ist. Dieser Satz, Gott gebe euch erleuchtete Augen des Herzens, ist, glaube ich, sowas wie das Konfirmationsmotto von Paulus, die Überschrift über seinem Leben. Denn er war ja ein Mann, der zuerst mal gedacht hat, er sieht alles klar, während er die erste Christengemeinde bis aufs Blut verfolgte. Aber dann, auf dem Weg nach Damaskus, da hatte er eine ganz besondere Gotteserfahrung. Er wurde im wahrsten Sinne des Wortes zu Boden geworfen. Und 3 Tage danach lang war er blind. Und als sein Augenlicht zurückkehrte, da hat er einfach alles ganz anders gesehen. Denn seine inneren Augen, die Augen seines Herzens, die waren geöffnet worden für Gottes Evangelium. Und vielleicht kennen Sie das auch. Vielleicht nicht so dramatisch wie bei Paulus, aber doch spürbar. Dieser Moment, in dem sich etwas in Ihnen verschoben hat, in dem Ihnen etwas aufgegangen ist, was Ihnen vorher einfach nicht klar war. Oder eine Situation, ein Mensch oder auch irgendetwas an Ihrem Leben, was Sie plötzlich völlig anders gesehen haben als vorher. Die Bibel sagt, das ist das Werk des Heiligen Geistes. Und so eine Erleuchtung, die kommt manchmal plötzlich, so wie bei Paulus, aber manchmal ist es auch ein allmähliches Bewusstsein, das sich in uns entwickelt. Liebe Zuhörende, ich glaube, genau das will uns Himmelfahrt lehren. Diese Geschichte, die uns so mystisch und rätselhaft vorkommt in unserer modernen Welt, mit diesem Bild der Wolken, in die Jesus dann eingeht und den Blicken seiner Jünger entschwebt. Diese Geschichte fordert uns heraus,

das zu sehen und neue Maßstäbe an uns und unser Leben zu setzen. Solange Jesus leibhaftig unter seinen Jüngern präsent war, da schauten sie auf ihn. Sie sahen den Mann aus Galiläa, den Lehrer, den Heiler, ihren Freund. Aber Himmelfahrt verändert das. Von nun an werden sie versuchen, ihn mit den Augen ihres Herzens zu sehen und in der Welt zu suchen. Christus liegt nicht hinter ihnen, in der Vergangenheit, in Galiläa, im Grab. Christus geht ihnen voraus. Er bahnt den Weg für sie und für alle, die ihm vertrauen. Die Wolken, die ihn schließlich umhüllen und den Übergang von seinem irdischen Leben und Leib in eine völlig neue Existenz markieren, sie schließen kein Kapitel, sondern sie eröffnen vielmehr ein völlig neues Glaubenskapitel für uns. Und die Jünger? Was machen die nach diesem besonderen Moment ihres Lebens, nach dieser Himmelfahrtserfahrung? Sie gehen zurück nach Jerusalem, nach Hause. Sie zerstreuen sich nicht. Sie kommen wieder einmal zusammen im Obergemach, so heißt es, in dem oberen Teil eines Gebäudes. Und sie beten und treffen die Menschen, die ihnen wichtig sind. Sie warten, so heißt es weiter auch. Aber dieses Warten, liebe Zuhörende, ist nicht passiv. Es ist das Warten von Menschen, denen die Augen gerade geöffnet wurden, die jetzt versuchen, Tag für Tag zu lernen, was es bedeutet, die Welt von nun an mit den Augen des Herzens zu sehen. Paulus betet, dass wir die Hoffnung kennen mögen, zu der wir berufen sind, den Reichtum der herrlichen Erbschaft, die unermessliche Größe von Gottes Kraft. Das sind keine leeren Worte, das sind gegenwärtige Wirklichkeiten, die es gilt wahrzunehmen. Denn wir haben noch nicht gelernt, glaube ich, oder zumindest nicht in der Vollkommenheit, die Person neben uns als jemanden zu sehen, für den Christus auch gestorben ist. Wir haben noch nicht gelernt, das eigene Leben als den Ort zu begreifen, an dem Jesu Auferstehungskraft schon am Werk ist. Wir haben noch nicht abschließend gelernt, die Welt so zu sehen, wie Gott sie sieht, mit Augen der Liebe, die die ganze Menschheitsfamilie umfangen. Liebe Zuhörerinnen und Zuhörer, die gute Nachricht ist, die erleuchteten Augen des Herzens sind ein Geschenk. Paulus sagt nicht, streng dich mehr an, dann wirst du es schon sehen, sondern er betet. Er bringt einfach die Gemeinde, so wie sie jetzt ist, vor Gott und bittet, öffne ihre Augen. Und ich fasse das mal, erweitere das mal auf uns. Öffne unsere Augen, Gott. Lass uns sehen, was du schon tust und wie du uns in deinem Reich gebrauchen willst. Und so sitzen wir in dieser Zwischenzeit zwischen Himmelfahrt und Pfingsten, zwischen dem, was war und dem, was kommt. Und wir haben die Möglichkeit zu üben, an jedem Tag aufs Neue. Jedes Mal, wenn wir innehalten und unsere eigenen Gefühle wahrnehmen und sie vor Gott bringen. Jedes Mal, wenn wir tiefer gehen und fragen, wo ist eigentlich Gott hier in meinem Leben, in dieser Situation gegenwärtig?
Jedes Mal, wenn wir uns wirklich trauen, uns jemandem zu öffnen und uns miteinander zu verbinden, dann ist das, glaube ich, ein erfülltes Gebet. Liebe Zuhörende, Christus ist nicht hinter uns. Er geht voran. Er lässt uns nicht mit dem Blick in den Himmel zurück, sondern er schickt uns vielmehr zurück in unseren Alltag, um zu warten, zu beten und den göttlichen Geist in allen Dingen zu entdecken. Und wenn Sie mal nicht wissen, wie Sie beten sollen, dann singen Sie einfach Ihr Lieblingslied. Ich möchte noch zum Abschluss mit uns beten. Guter Gott, öffne die Augen unseres Herzens. Lass uns sehen, was wirklich da ist. Deine Gegenwart, deine Kraft, deine Liebe mitten in unserem Leben. Amen. Das war die Radioandacht für diese Woche, liebe Zuhörerinnen und Zuhörer. Mir bleibt nur noch, Ihnen einen gesegneten Sonntag und eine gute neue Woche zu wünschen. Ihre Pastorin Annika.

Okay, ein kleiner Moment hier. Ein kleiner Moment, wieso geht das denn? Okay, let's see. Okay, let's see here.

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1: Let's see here. Yeah, yes, arbeitet das hier. Okay, meine Damen und Herren, somit darf ich Ihnen jetzt den ersten Sponsor vorstellen. Und das ist die Ellie Bayer und der Willi Bayer. Die beiden wohnen in Stony Creek. Ich war dort am Freitag in der Früh. Und der Willi feiert seinen 96. Geburtstag. Nochmals Dankeschön, Ellie. Dankeschön, Willi. Die Lieder, die Sie gerne hören möchten, sind vom Heino und von den Flippers und von Freddie Quinn. So, wir fangen an mit dem Heino.

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Ja, das war natürlich Heimo, ich mach alles für dich. Und ich muss schon sagen, die Ellie, die macht einen guten Job und besorgt den Willi nach Strich und Faden. Weiter geht's mit Freddie Quinn und da ist er hier.

weiter geht's jetzt mit den Flippers und die singen das Lied So wie der Wind. Ich habe mich schon oft gewundert, wo kommt der Wind her? Wer kann mir das erzählen? Wo ist der Wind? Da hier. Hier sind sie, die Flippers.

Ja, meine Damen, das waren natürlich die Flippers. Und ich darf nicht vergessen, der Willi, der hat unheimlich schwer gearbeitet an seinem Haus. Er wohnt, oder die beiden eigentlich, nicht nur er. Das Haus hat er sogar gebaut, aber die wohnen beide am Lake Ontario. Am Lake Ontario, ich war dort. Eine wunderbare, schöne, schöne Aussicht. Es geht weiter mit den Heinos und der singt jetzt von der Erinnerung. Das ist alles, was uns noch bleibt. Die Erinnerung.

0: Ja, meine Damen und Herren, da sind wir uns alle einig, dass die Welt sich nicht so einfach erobern lässt. Dankeschön, Elli, dankeschön, Willi, und macht's gut, bleibt gesund, bis zum nächsten Mal. Und jetzt machen wir Station Identification, das muss ja auch gemacht werden.
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0: Und unser zweiter Sponsor ist jetzt der Ernst Gruff. Das ist der Mann von der Gabriele Gruff. Und Ernst, ich war bei ihm zu Hause und die hören gerne den Peter Alexander, die Lolita und wenn die Sonne erwacht in den Bergen, Kassel oder Spatzen und die Flippers. Fangen wir gleich an mit Adam und Eve. Adam und Eve machen wir jetzt gleich. Okay, let's see here. Jetzt sollte das funktionieren.

0: Jawohl, und weiter geht's jetzt mit den Flippers, wenn die Sonne erwacht in den Bergen.
1: Weine nicht, kleine Eva.
0: No, weine nicht, kleine Eva, so ist es.

So, Dankeschön, Dankeschön, Ernst Groh, für deine Sendung. Und bis zum nächsten Mal. Weiter geht's jetzt. Unser, let me see here, 1, 2, 3. Unser dritter Sponsor ist jetzt Ernst Karl. Und die Gerda Ganzmüller, das ist unser nächster Sponsor. Und da muss ich jetzt mal schauen, was gewünscht wurde. Ah ja, hier ist es. Warum bist du gekommen? Gut, okay, let's see here. Jetzt geht's los.

0: Ja, meine Damen und Herren, Sie hörten soeben die Sendung und die wurde gesponsert von Ernst Karl und Gerda Ganzhübner. Herzlichen Dank. Und heute, meine Damen und Herren, habe ich zwei junge Leute hier im Studio auf Besuch. Das ist die Maria Schindl mit ihrem Freund, den Stefan, stimmt das? Philipp. Und der Philipp und die Maria. Die Maria ist von meiner jüngeren Schwester die Tochter, also meine Nichte. Stimmt das?
1: Ja,
0: so. So, die sind auf Amerika-Reise. Wo wart ihr schon überall?
1: Wir waren in Boston, in Montreal und in Ottawa. Und jetzt sind wir in Toronto beim Helmut auf Besuch.
0: So, jetzt geht's weiter. Wohin? Nach?
1: Nach Washington machen wir uns auf den Weg.
0: Und was waren so deine Ereignisse? Erzähl ein bisschen was und dann machen wir weiter mit Musik. Sag noch ein bisschen, was dir besonders beeindruckt hat.
1: Unser erster Stopp war New York. Das war sehr imposant. Das hat uns sehr gut gefallen mit den ganzen Hochhäusern, Brooklyn Bridge, alles, was man kennt. Das war so unser Highlight bis jetzt und eben in Toronto.
0: Ja. So, du wohnst noch in Reutte, in Tirol, wo ich geboren bin und aufgewachsen bin, stimmt das?
1: Ja.
0: Und was arbeitest du?
1: Ich bin in der Behörde bei uns und mache Förderungen im Wohnbau.
0: Aha, okay. Gut, dann wünschen wir euch natürlich gute Reise, kommt wieder gut nach Hause und sagt einen schönen Gruß an meine alte Heimat.
1: Danke, dass wir da sein haben dürfen.
0: Okay, wiederhören. Dankeschön. Bye-bye. Okay, gut. So, weiter geht's jetzt mit der Sendung von Waltrud. Let me check this out here, damit wir da keinen Fehler machen. Und ich glaube, wir haben das hier. Die Waltrud Reichwein -LUIG. Waltrud Reichmann-Luig. Sie war auch gestern dabei im Hansa Haus bei der Celebration of Life. Im Hansa Haus war sie auch dabei. Ich habe ihr Haus schon vor einiger Zeit verkauft und sie ist eingezogen in den Social Club Heidelberg, wo es ihr gut gefällt. Auch die Barbara Grund wohnt dort. Ihr Haus habe ich auch verkauft. Und der Walter, dem habe ich sein Haus auch verkauft, da alles unten in St. Catharines. Und der wohnt auch im Social Club Heidelberg. So, Waltrud, jetzt kommt deine Musik. Hoffentlich finde ich sie. Lass mich mal hier gucken. Und zwar, glaube ich, ist das Heimat deine Sterne. Weißt du, es ist ja so.

Ja, und die Waldschutz sagt zu mir: Helmut, grüß die Heidelberg Rheingold Singer sehr herzlich von mir. Und sie möchte auch, dass die kranken Leute wieder schnell gesund werden. Auf der Liste, die sie mir gegeben hat, hier steht, und zwar steht hier Wiener Blut. Let me check this out here. Ja, sie hört gerne Wiener Blut. Ja, hier ist es. Und das ist Johann Strauss, Wiener Walzer, Wiener Blut. Alright, Waltraud, hier ist dein gewünschtes Lied. Let's see here.

So, meine Damen und Herren, Sie hörten soeben die Sendung von der Waltrud Reichwein-Loeg. Dankeschön, Waltrud, für deine Unterstützung. Und jetzt, meine Damen und Herren, haben wir unseren fünften Sponsor. Und dieser Sponsor möchte gerne anonym bleiben, ist nur bedacht, dass Sie weiterhin Helmuts Wunschkonzert genießen dürfen und nicht, dass eines Tages dann die Inder und die Pakistanis und so weiter die Sendung übernehmen. Das möchten die natürlich, aber wir lassen das nicht zu. Also, die nächste Sendung wird gesponsert von einem sehr großzügigen Schweizer Sponsor und hat schon oft gesponsert. Und wie gesagt, ich möchte mich damit im Namen aller Zuhörer herzlich bedanken.

Ja, meine Damen und Herren, das war natürlich James Last mit seiner Melodie Adelheid. Weiter geht es jetzt mit Walter Oberbrandtacher und da singt er für Sie das Lied Ja, ja, der Salvatore.

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1: Meine Damen und Herren, inzwischen ist es genau 11 Uhr geworden. Heute haben wir Sonntag, den 17. Mai 2026. Sie hören Helmuts Wunschkonzert hier live auf CHLO AM 530 aus Toronto. Jeden Sonntag von 8 Uhr morgens bis 11.30 Uhr, Rain or Shine. Ich bin Helmut Schüssel. Mich können Sie jederzeit erreichen unter der Telefonnummer 905-206-1234. Und jetzt hören Sie die klassische Musik und die wird gesponsert von der Remy Industries aus Mississauga.

So, meine Damen und Herren, Sie hörten soeben die klassische Musik und die wurde gesponsert von der Remy Industries. Weiter geht's jetzt mit den Amigos. Ein kleines Herz.

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0: widmen wir unseren treuen Fans. Ohne euch wären wir niemals so weit gekommen.
1: Auf keinen Fall.
0: Ihr seid die wahren Amigos. Vielen Dank für diese Treue.

So, meine Damen und Herren, geht Ihr Wunschkonzert, Helmuts Wunschkonzert vom 17. Mai 2026 wieder zu Ende. Wir hören uns wieder nächsten Sonntag, gleiche Stelle, gleiche Welle. Und bis dahin sage ich auf Wiederhören, Ihr Helmut Klug.

Glocken des Kaiserdoms zu Speyer. Eine dieser Glocken trägt die Inschrift O Clemens, O Pia, O Dulcis Virgo Maria, O Gnadenreiche, O Fromme, O Süße Jungfrau.